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1: Mit Martina Steidl. Das Auto ist für die Österreicherinnen und Österreicher mehr als nur ein Fortbewegungsmittel. Sie sind auch emotional sehr mit ihrem Auto verbunden. Das zeigt eine aktuelle Umfrage von Helvetia. Mehr als ein Viertel nutzt das Auto demnach auch bewusst, um kurz alleine zu sein oder Ruhe zu haben. Der Chef von Helvetia Österreich, Thomas Neusiedler, bezeichnet das Auto als das verlängerte Wohnzimmer der Menschen.
2: Alles das, was wir über das eigene Haus, den eigenen Haushalt haben wollen, das möchte man für das Auto auch oder das denkt man auch über das Auto. Also man drückt sich aus über das Auto, man ist selbstbewusst, was das Auto betrifft, man ist teilweise heikel und man lebt seine Persönlichkeit aus. Es ist eine Form von Intimsphäre.
1: 8 von 10 haben auch klare Regeln für das eigene Auto und mögen es zum Beispiel nicht, wenn jemand mit schmutzigen Schuhen einsteigt. 92% der Österreicher bezeichnen sich selbst auch als sichere Fahrer. Wegen der neuen Angriffswelle zwischen den USA und dem Iran ist auch Sprit wieder deutlich teurer geworden. Damit hat auch eine neue Diskussion um ein Comeback der Spritpreisbremse begonnen. Sie beträgt aktuell nur mehr 0,8 Cent pro Liter. Die Margenbegrenzung der Konzerne ist ja längst ausgelaufen. Als erstes EU-Land führt Frankreich ein Social-Media-Verbot für Kinder und Jugendliche ein. Es gilt für alle unter 15. Nach dem Senat hat am Abend auch die Nationalversammlung dem neuen Gesetz zugestimmt. Es soll schon nach den Sommerferien gelten, also ab dem 1. September. Für bestehende Social-Media-Konten soll es eine Übergangsfrist bis zum 1. Jänner 2027 geben. Sturm Graz hat gestern einen Traumstart in die Champions-League-Quali hingelegt. Die Steirer feuern gegen Heart of Midlothian aus Schottland eine wahre Torgala ab und gewinnen mit 4:0. Damit hat Sturm eine Top-Ausgangsposition für das Rückspiel kommenden Dienstag in Edinburgh. Der Mittwoch verläuft überwiegend sonnig, die Temperaturen eher gemäßigt, Mittageshöchstwerten zwischen frischen 18 und angenehmen 26 Grad. Einzelne Nebelfelder dichten sich rasch, dichtere Wolken hängen vor allem im Bergland, kurze Regenschauer sind hier aber nur vereinzelt dabei. Die meiste Sonne bekommt heute das Rheintal ab. Morgen Donnerstag ist es wechselhaft zeitweise, scheint aber fast überall wieder die Sonne.
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1: Ha! Wer hätte das gedacht? Zwar heißt es immer, der Sternschnuppenstrom der Perseiden ist nur im August zu sehen. Stimmt aber gar nicht. Vereinzelt können wir sie schon jetzt am Himmel antreffen. Das Glück ist eben kein Vogel, sondern ein Sternschnuppen.
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Die Black Eyed Peas für deinen Mittwochmorgen-Kaffee auf Radio One. Quer durch Österreich verstreut, locken die schönsten Bühnen des Landes. In Salzburg ist durch die Festspiele ja die ganze Altstadt eine Bühne. Im Burgenland laufen die Seefestspiele Märbisch. Und heute kommen noch die Bregenzer Festspiele direkt am Bodensee dazu. Freu dich auf Giuseppe Verdis La Traviata. Österreich ist ein Land der Traditionen. Die Bregenzer Festspiele starten heuer bereits zum 80. Mal. Zum Jubiläum gibt es einen tollen Höhepunkt am 1. August. Unter dem Motto Sing Along am See vereinen sich Sängerinnen und Sänger aus der gesamten Bodenseeregion und geben Opernchöre zum Besten.

Viel Power versprüht der Sommer in Österreich heute nicht. Damit heiße ich dich willkommen an diesem Mittwochmorgen auf Radio One. Sonne, Wolken, lebhafter Wind und dazu vereinzelt Regenschauer im Bergland. So lässt sich das heutige Wetter am besten zusammenfassen. Das alles bei Tageshöchsttemperaturen zwischen 19 und 26 Grad.

0: 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Herzlich willkommen. Das Handy als Bankomat oder Kreditkarte. Diese Funktion wird weltweit bereits genützt. Neu ist, dass ein Handyhersteller jetzt auch selbst Kreditkarten anbietet.
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0: Guten Morgen, Florian Höfler. Wir starten mit Samsung. Der Mobilfunkanbieter will auch schon bald Kreditkarten herstellen.
2: Genau, in den USA gibt es jetzt die neue Galaxy Card. Die funktioniert wie eine normale Visa-Kreditkarte, nur dass da auch Extras für Samsung-Fans mit dabei sind.
0: Und was kann diese Galaxy Card?
2: Zum Beispiel Rabatte und Bonuspunkte, wenn du im Samsung-Shop einkaufst oder du mit der Samsung-Wallet bezahlst. Die Idee dahinter ist vor allem, die Kundinnen und Kunden noch stärker an die Marke zu binden. Ob die Galaxy Card irgendwann auch zu uns kommt, steht aber noch nicht fest.
0: Sehr amerikanisch heute. Wir bleiben in den USA, denn die Übernahme von Warner Brothers scheint gestoppt worden zu sein.
2: Zumindest vorerst. Ein US-Gericht hat die Übernahme durch Paramount erstmal auf Eis gelegt. Und da geht es immerhin um rund 97 Milliarden Euro.
0: Wie ist es denn dazu gekommen?
2: Mehrere Bundesstaaten befürchten, dass der Wettbewerb darunter leiden würde, also höhere Preise, weniger Auswahl und generell schlechtere Inhalte für die Zuschauenden. Jetzt muss das Gericht zuerst entscheiden, ob die Übernahme überhaupt zulässig ist.
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10: Mit Martina Steidl. Das Auto ist für die Österreicherinnen und Österreicher mehr als nur ein Fortbewegungsmittel. Sie sind auch emotional sehr mit ihrem Auto verbunden. Das zeigt eine aktuelle Umfrage von Helvetia. Mehr als ein Viertel nutzt das Auto demnach auch bewusst, um kurz alleine zu sein oder Ruhe zu haben. Der Chef von Helvetia Österreich, Thomas Neusiedler, bezeichnet das Auto als das verlängerte Wohnzimmer der Menschen.
11: Alles das, was wir über das eigene Haus, den eigenen Haushalt haben wollen, das möchte man für das Auto auch oder das denkt man auch über das Auto. Also man drückt sich aus über das Auto, man ist selbstbewusst, was das Auto betrifft, man ist teilweise heikel und man lebt seine Persönlichkeit aus. Es ist eine Form von Intimsphäre.
10: 8 von 10 haben auch klare Regeln für das eigene Auto und mögen es zum Beispiel nicht, wenn jemand mit schmutzigen Schuhen einsteigt. 92% der Österreicher bezeichnen sich selbst auch als sichere Fahrer. Wegen der neuen Angriffswelle zwischen den USA und dem Iran ist auch Sprit wieder deutlich teurer geworden. Damit hat auch eine neue Diskussion um ein Comeback der Spritpreisbremse begonnen. Sie beträgt aktuell nur mehr 0,8 Cent pro Liter. Die Margenbegrenzung der Konzerne ist ja längst ausgelaufen. Als erstes EU-Land führt Frankreich ein Social-Media-Verbot für Kinder und Jugendliche ein. Es gilt für alle unter 15. Nach dem Senat hat am Abend auch die Nationalversammlung dem neuen Gesetz zugestimmt. Es soll schon nach den Sommerferien gelten, also ab dem 1. September. Für bestehende Social-Media-Konten soll es eine Übergangsfrist bis zum 1. Jänner 2027 geben. Sturm Graz hat gestern einen Traumstart in die Champions League-Quali hingelegt. Die Steirer feuern gegen Heart of Midlothian aus Schottland eine wahre Torgala ab und gewinnen mit 4:0. Damit hat Sturm eine Top-Ausgangsposition für das Rückspiel kommenden Dienstag in Edinburgh. Der Mittwoch verläuft überwiegend sonnig, die Temperaturen eher gemäßigt. Mittageshöchstwerten zwischen frischen 18 und angenehmen 26 Grad. Einzelne Nebelfelder dichten sich rasch. Dichtere Wolken hängen vor allem im Bergland. Kurze Regenschauer sind hier aber nur vereinzelt dabei. Die meiste Sonne bekommt heute das Rheintal ab. Morgen Donnerstag ist es wechselhaft zeitweise, scheint aber fast überall wieder die Sonne.
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8: Wasser ist fad? Ja, dann probier's doch mal mit einer Wassermelone. Die schmeckt nicht langweilig und enthält auch jede Menge Wasser. Außerdem mit dabei beim Frühstück Rosalind.
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0: Um deinen Chef kannst du vielleicht keinen Bogen machen, um schlechte Musik schon. Du hörst Radio 1 mit der neuen Hit-Garantie, frisch für dich gemixt an diesem Mittwoch. Familienurlaub kann dich ganz schnell in die Bredouille bringen, nämlich dann, wenn deine Eltern, selbst jetzt, wo du schon erwachsen bist, ganz genau wissen, was besser für dich ist. Deshalb die Frage des Sommers, Urlaub mit oder ohne Mama und Papa?
1: Ich habe immer Urlaub mit meinen Eltern gemacht und deswegen, ich finde das voll cool. Ja, weil man einfach, wenn man einmal keine Zeit hat, so unter der Woche, hat man halt eben da Zeit, dass man was mit den Eltern tut und so.
2: Naja, wenn man es finanziell nicht leisten kann, dann würde ich den Urlaub mit den Eltern bevorzugen, bevor man gar nicht in den Urlaub fährt.
3: Ja, also dadurch, dass ich jetzt Kinder habe, finde ich es voll super, weil die natürlich gratis Nanny habe, gratis Hilfe.
0: Vergiss nie, der Sommer soll Erholung bringen, nicht neue Sorgen. Also vielleicht lieber die Eltern daheim lassen und sie zum Sonntagscafé besuchen, besser zwei Stunden als zwei.

Das sind die Top 11 um 11. Im Moment ist es ja irgendwie Trend, dass Biopics von Sängern rauskommen. Gerade das von Elvis Presley und auch Michael Jackson. Und jetzt dann auch Snoop Dogg. Nächstes Jahr im August kommt sein Aufstieg zum internationalen Hip-Hop-Star auf die große Leinwand. Heute haben wir ihn zusammen mit Katy Perry auf der 8.

Das sind die Radio 1 Top 11 um 11. Listen to your heart, und zwar live in Wien. Roxette kommen zum Donauinsel Open Air heute und bringen ihre größten Hits mit, von The Look bis It Must Have Been Love. Die schwedischen Poprocker sorgen also für eine ordentliche Portion 80er und 90er Nostalgie. Also da muss man fast mitsingen heute auf der 7.

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6: Im Westen dominiert heute der Sonnenschein, sonst wechseln sich Sonnenwolken ab. Stellenweise sind auch Regenschauer bis zum frühen Nachmittag möglich im Bereich von Salzburg Richtung Osten. Die Tageshöchstwerte erreichen 19 bis 27 Grad. Der morgige Donnerstag ist dann wechselhaft. Zeitweise scheint aber fast überall die Sonne. Im Tagesverlauf entstehen dann vermehrt Regenschauer und Gewitter.
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Podcast in your Radio One Top 11 um 11. Heute haben wir einen Sommermix, einen Mix aus tanzbaren Beats und auch ein kleines bisschen Herzschmerz, und zwar aus Berlin, vom Berliner DJ Alle Farben. Gibt's heute Baby Goodbye auf der 3. Baby.

Das sind die Radio One Top 11 um 11. Wenn jetzt nicht noch jemand nachlegt, dann wird es das Girly-Pop-Album des Sommers. Olivia Rodrigo mit You Seem Pretty Sad for a Girl So In Love und ihrer Lead-Single Drop Dead heute auf der 1.

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8: Mit Hannes Harp. Trotz heftiger Kritik, auch aus den eigenen Reihen, will der Wiener Wirtschaftskammerpräsident Walter Ruck weiter nicht gehen. Eine Abwahl von Ruck wäre theoretisch möglich, dafür müssten ihm aber 2/3 der Abgeordneten des Wirtschaftsparlaments der Wiener Wirtschaftskammer das Misstrauen aussprechen. Ruck soll verächtlich über Industrievertreter und auch Wirtschaftsminister Hartmannsdorfer gesprochen haben und soll Hartmannsdorfer als Obersachbearbeiter bezeichnet haben. Der Minister meint dazu gegenüber Puls 24.
9: Mit dem Vorwurf, dass ich ein hohes Arbeitstempo habe und inhaltlich immer gut vorbereitet bin, kann ich gut leben. Was mich wirklich stört und was ich wirklich befremdlich finde, ist das Politikverständnis.
8: Der Wirtschaftsminister könnte Ruck nur abberufen bei großer Vernachlässigung der gesetzlichen Pflichten. In St. Kanzian am Club Heinersee hat es heute früh in einem Müllwagen eine Explosion und dann eine Stichflamme gegeben, als ein Arbeiter die Müllpresse betätigt hat. Auslöser dürfte eine falsch entsorgte Batterie oder ein Akku gewesen sein. Einmal mehr appellieren die heimischen Entsorger, Batterien, Akkus oder Geräte mit verbauten Batterien nie in den Müll zu werfen, sondern in Sammelboxen oder bei Sammelzentren sowie im Fachhandel abzugeben. In Wien hat die echte Polizei einen falschen Polizisten geschnappt. Der 23-Jährige soll viele Opfer um ihr Erspartes und Wertsachen gebracht haben. In der Nacht haben ihn Polizisten in seinem Auto in Wien-Favoriten festgenommen. Dabei haben die Beamten fast 15.000 Euro Bargeld, antiken Schmuck, Bankbelege und mehrere gefälschte Ausweise gefunden. Die Polizei geht von einer hohen Dunkelziffer aus und bittet darum, dass sich weitere Opfer melden sollen. Die Österreicherinnen und Österreicher können ab sofort über den Fluss des Jahres abstimmen. Eine Initiative vom WWF. Nominiert sind 9 Flüsse aus allen Bundesländern, ausgewählt nach dem ökologischen Zustand, ihrer Artenvielfalt und dem Schutzbedarf. Darunter der Lech als einer der letzten Tiroler Wildflüsse oder die Donau in Wien. Das Online-Voting läuft bis zum 1. September auf der Homepage des WWF. Strahlend sonnig ist es die kommenden Stunden in Vorarlberg und dem Tiroler Oberland. Überall sonst gibt es einen Mix aus Sonne und Wolken. Im Laufe des Nachmittags wird es von Linz und Klagenfurt Richtung Osten teils nass werden. Danach wird die meiste Zeit trocken bleiben. Bei den Temperaturen gehen sich heute noch höchstens 19 bis 27 Grad aus.
10: Verkehrsinfo
11: mit Markus Bolletz und einer Meldung aus Tirol. A13 Brenner-Autobahn in Richtung Italien. Zwischen Innsbruck-Amras und Zenzenhof gibt es Stau nach einem Unfall und etwa 20 Minuten Zeitverlust. Überall sonst herrscht störungsfreies Verkehrsaufkommen. Ich wünsche gute und sichere Fahrt.
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13: Erstmal Zeit. Ich würde sagen, wir starten in die Mittagspause mit

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Sendung Mittwoch hier auf Radio One. Heute geht's los mit den Bregenzer Festspielen. Das steht am Programm. Zum 80. Jubiläum der Bregenzer Festspiele gibt's die Oper La Traviata von Giuseppe Verdi. Und die ist ganz schön gefragt. Alle 28 Vorstellungen sind schon komplett

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0: Das ist Radio One. Der neueste Avengers-Film ist schon auf dem Weg. Jetzt ist der erste Trailer draußen.
1: Ich habe an der Seite vieler Krieger gekämpft. Sie waren weitaus stärker als wir alle zusammen. Und sie sind tot. Gefallen im Kampf gegen Feinde und Bedrohungen, die ich weit weniger fürchtete als diese.
0: Klingt ja schon mal recht episch. Robert Downey Jr. ist übrigens auch wieder mit dabei. Diesmal nicht als Iron Man, sondern als Bösewicht Dr. Doom. Generell ist der Film ziemlich starbesetzt. Chris Hemsworth ist natürlich wieder dabei, Pedro Pascal und Patrick Stewart. Das Ganze können wir uns dann ab Mitte Dezember im Kino anschauen.

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Ein kleiner Grund zum Österreich-Stolz. Salzburg hat jetzt offiziell eine der schönsten Altstädte der Welt. In einem neuen internationalen Ranking landet die Mozartstadt auf Platz 6, noch vor bekannten Klassikern wie Rom oder Prag. Daran erinnern, wenn du dich das nächste Mal durch die Getreidegasse quetscht.

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8: Mit Hannes Harp. Klebetattoos für Kinder enthalten giftige Stoffe. Das hat ein Test von Greenpeace und der Arbeiterkammer Oberösterreich ergeben. 13 von 15 geprüften Produkten sind demnach nicht empfehlenswert. Sie enthalten hormonell wirksame Weichmacher, Schwermetalle wie Blei und Nickel und Ewigkeitschemikalien, sagt uns Greenpeace-Konsumentenschutzsprecherin Madeleine Drescher, die eine Schutzlücke für Kinder sieht.
9: Dieser Chemikalienmix, der auf die Haut aufgetragen wird, muss berücksichtigt werden. Es kann nicht nur um Grenzwerte gehen. Kinderprodukte müssen einfach sicher sein. Was es auch braucht, ist ein EU-weites PFAS-Verbot, und zwar von allen PFAS und nicht nur von einzelnen. Und außerdem müssen Händler und Hersteller unbedingt Verantwortung übernehmen, wenn sie Kinderprodukte herstellen. So geht das nicht, und diese Produkte müssen aus dem Handel genommen werden.
8: Das Gesundheitsministerium nimmt die Untersuchung ernst und lässt die Ergebnisse prüfen. Produkte für Kinder müssen den höchsten Sicherheitsanforderungen entsprechen, heißt es. Der Kärntner Polizei ist es gelungen, einen der sogenannten Trainsurfer auf der Choralmstrecke von vergangenem Wochenende auszuforschen. Die Polizei hat einen 19-jährigen Wiener befragt. Mit Zeugenaussagen und Videomaterial aus dem Choralmtunnel sollen weitere Jugendliche ausgeforscht werden. Ihnen droht eine Anzeige und dass sie den stundenlangen Einsatz zahlen müssen. Die Jugendlichen sollen teils am Dach eines Zugs Richtung Graz mitgefahren sein. Trotz heftiger Kritik, auch aus den eigenen Reihen, will der Wiener Wirtschaftskammerpräsident Walter Ruck weiter nicht gehen. Eine Abwahl von Ruck wäre theoretisch möglich, dafür müssten ihm aber 2/3 der Abgeordneten des Wirtschaftsparlaments der Wiener Wirtschaftskammer das Misstrauen aussprechen. Ruck soll verächtlich über Industrievertreter und auch Wirtschaftsminister Hartmannsdorfer gesprochen haben. Der deutsche Autobauer Volkswagen will in China bei autonom fahrenden Autos aufholen. Im kommenden Jahr will VW dort erste Modelle verkaufen, die unter bestimmten Bedingungen selbst fahren. VW investiert dafür stark in künstliche Intelligenz, um die Entwicklung solcher Systeme zu beschleunigen, heißt es. Speziell im Westen Österreichs gibt es noch reichlich Sonne. Überall sonst mischen sich zum Teil einige Wolken zwischen die Sonne. Das Thermometer zeigt uns heute noch maximal 20 bis 27 Grad. Regenschauer sind heute meistens die Ausnahme. Einzig von Linz und Klagenfurt weiter Richtung Osten wird es im Laufe des Nachmittags nass werden. Auch in der Nacht geht es unbeständig weiter. Da ziehen zeitweise viele Wolken durch, mit Regen in Ober- und Niederösterreich.
10: Verkehrsinfo. Mit Markus Bolletz und einer Meldung aus Tirol. A13 Brenner-Autobahn in Richtung Italien. Zwischen Innsbruck-Amras und Zenzenhof gibt es Stau nach einem Unfall und etwa 20 Minuten Zeitverlust. Überall sonst herrscht störungsfreies Verkehrsaufkommen. Ich wünsche gute und sichere Fahrt.
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11: Mit Hannes Harp. Die Polizei hat einen der drei Trainsurfer von vergangenem Wochenende auf der Koralmstrecke ausgeforscht. Der 19-jährige Wiener und zwei weitere sollen auf einen Zug geklettert sein, der am Ende im Koralmtunnel halten musste. Ein anonymer Hinweis hat die Polizei auf die Spur gebracht. Die Details hat Martina Steidl.
12: Der Hinweis und Videoaufnahmen aus dem Koralmtunnel haben die Polizei zu dem 19-jährigen Wiener geführt. Kollegen aus Wien haben den jungen Mann dann befragt. Mit den Bildern aus dem Tunnel und weiteren Zeugenaussagen sucht die Polizei nun noch nach den beiden anderen Trainsurfern. Am späten Samstagnachmittag waren mehrere Notrufe bei der Polizei eingegangen, weil am Dach eines Zugs Richtung Graz Menschen gesehen wurden. Der Zug hat dann im Tunnel bei einer Nothaltestelle gestoppt. Polizei und ÖBB haben die Strecke stundenlang gesperrt, um nach dem Trio zu suchen.
11: Der 19-Jährige wird angezeigt, ihm droht eine saftige Rechnung. Er soll den Einsatz zahlen. Auch den ÖBB soll ein Schaden von mehreren 10.000 Euro entstanden sein. Ein Jäger im Salzburger Pongau hat Mitte des Vormonats auf einen Rehbock geschossen, dabei aber knapp eine Frau auf einer Terrasse verfehlt. Die Kugel aus dem Gewehr soll neben der Frau gelandet sein, sagt die Polizei. Die Beamten sind noch dabei, Spuren zu sichern und Menschen zu befragen. Der Jäger hat ein vorläufiges Waffenverbot bekommen. Auch die Jägerschaft selbst prüft den Fall. Ungarns Ex-Premier Viktor Orbán ruft zum nationalen Widerstand gegen die Regierung von Premier Matja auf. In Ungarn habe sich ein autoritäres Regime etabliert, behauptet Orbán. Gleichzeitig verspricht er, den demokratischen Rechtsstaat wiederherstellen zu wollen. Matjas Tisza-Partei weist die Vorwürfe zurück. Die Ziele der Partei sind, die Korruption einzudämmen und sich den europäischen Grundsätzen wieder anzunähern, heißt es. Klebetattoos für Kinder enthalten giftige Stoffe. Das hat ein Test von Greenpeace und der Arbeiterkammer Oberösterreich ergeben. 13 von 15 geprüften Produkten sind demnach nicht empfehlenswert. Sie enthalten hormonell wirksame Weichmacher, Schwermetalle wie Blei und Nickel und Ewigkeitschemikalien. Das Gesundheitsministerium nimmt die Untersuchung ernst und lässt die Ergebnisse prüfen. Speziell im Westen Österreichs gibt's noch reichlich Sonne. Überall sonst mischen sich zum Teil einige Wolken zwischen die Sonne. Das Thermometer zeigt uns heute noch maximal 20 bis 27 Grad. Regenschauer sind heute meistens die Ausnahme. Einzig von Linz und Klagenfurt weiter Richtung Osten wird's im Laufe des Nachmittags nass werden. Auch in der Nacht geht's unbeständig weiter. Da ziehen zeitweise viele Wolken durch. Mit Regen in Ober- und Niederösterreich.

0: sichere Fahrt. Fahrt vorsichtig.
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0: Februar heute an diesem Mittwochnachmittag und das Gesicht immer der Sonne zugewandt. Und das haben wir übrigens gemeinsam mit den neu entwickelten schwenkbaren Solarmodulen von der TU Graz. Ja, und die können noch so einiges mehr.
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0: Es gibt jetzt Solaranlagen aus Österreich, die sich selbst zusammenklappen.
2: Ja, die TU Graz hat faltbare Photovoltaikmodule entwickelt. Die richten sich automatisch nach der Sonne aus und falten sich dann bei Sturm oder Hagel einfach zusammen. Wenn das Wetter wieder passt, fahren die Module automatisch wieder aus und folgen wieder der Sonne.
0: Also mehr Strom und gleichzeitig besser geschützt?
2: Genau. Laut der TU bringt das System im Schnitt fast 40% mehr Energie als die Standardanlagen, an manchen Tagen sogar noch mehr.
0: Und dann geht es wieder mal um künstliche Intelligenz. Die macht nämlich Probleme bei der Vogelforschung.
2: Genau. Forschende warnen davor, dass KI-bearbeitete Fotos immer öfter in Vogeldatenbanken landen und dadurch falsche Sichtungen gemeldet werden.
0: Also nicht komplett erfunden, sondern einfach unter Anführungszeichen verschönert.
2: Ja, genau, das ist das Problem. Manche KI-Programme fügen beim Bearbeiten unbemerkt Teile von anderen Vogelarten dazu und dann wird aus einem gewöhnlichen Vogel plötzlich eine seltene Art. Wenn Sie dann wissenschaftlich mit Vogeldatenbanken arbeiten, kann das die Forschung verfälschen. Deshalb fordern Forschende strengere Kontrollen und mehr Bewusstsein dafür, wie KI-Bildbearbeitung wissenschaftliche Daten beeinflussen kann.
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0: Spannungen zwischen Elmar und Schäfer am Wilden Kaiser. 10 Minuten plus hier wegen der Bauarbeiten dort. Ich wünsche euch eine gute und eine sichere Fahrt. Fahrt vorsichtig.
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0: Harry Styles, dem es gesundheitlich jetzt hoffentlich bald wieder besser geht. Das Konzert gestern in Sao Paulo hat er sehr kurzfristig und zur großen Enttäuschung seiner Fans abgesagt. Und zu den Gründen hat er sich bislang auch nicht geäußert. Aber ein Konzert übermorgen am Freitag soll dann wieder stattfinden.
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2: Die Eurythmics sind der Inbegriff der 80er. Wie bei vielen war das aber nicht immer so. Ihr erstes Album war nämlich ein riesiger Flop. Die Stimmung bei Annie Lennox und Dave Stewart dementsprechend am Boden. Apropos Boden, kein Studio, sondern ein schierer Dachboden war's, wo die beiden versucht haben, einen Hit zu schreiben. Dave Stewart leiht sich 7000 Pfund und besorgt damit das billigste Aufnahmeequipment, das es damals gegeben hat, inklusive Drumcomputer und Synthesizer. Nach ein paar Startschwierigkeiten schallt's dann plötzlich vom Dachboden. Klingt ja nicht schlecht, haben sich beide gedacht und den Song eine halbe Stunde später fertig gemacht, inklusive Klopfen auf echten Milchflaschen im Mittelteil. Sweet Dreams wird zum Riesenhit, der Start für die Weltkarriere der Eurythmics. Der Dachboden, der war fortan Geschichte.
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Tschüsschen, Alfred Jordan, einen schönen Nachmittag. Finger weg von Klebetattoos für Kinder. Greenpeace und die Arbeiterkammer Oberösterreich warnen jetzt eindringlich davor, denn von 15 getesteten Produkten sind glatt 13 durchgefallen. Das Labor hat über 31 teils in der EU verbotene und giftige Chemikalien nachgewiesen, darunter zum Beispiel Schwermetalle wie Blei und Nickel oder auch Weichmacher, die möglicherweise Krebs erregen können. Zwar würden einzelne gesetzliche Grenzwerte eingehalten, doch es fehle der Schutz vor dem kombinierten Chemikaliencocktail. So heißt es in einer aktuellen Aussendung der Organisationen.

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1: Es ist 16 Uhr mit Hannes Haab. Die sogenannte Auszeit-WG für straffällige minderjährige Intensivtäter in Wien-Simmering hat nun gestartet. Vor rund einer Woche sei ein 13-jähriger Bub eingezogen, heißt es aus dem Büro der Wiener Vizebürgermeisterin. Der Bub ist nun in der Auszeit-WG, weil sich sein Verhalten trotz Orientierungshilfe nicht verbessert hat, heißt es. Auch die Regierung will das Problem angehen und bis Herbst hier liefern, sagt Justizministerin Anna Sprocher.
2: Natürlich ist es ein ernstes Phänomen, dass die Straftäter immer jünger werden, auch unmündige Straftaten begehen, und wir wollen dem begegnen mit einer neuen gesetzlichen Grundlage, wo wir aber auf erzieherische Weise die Kinder in die Obhut des Staates nehmen und aber auch aus ihren schädlichen Milieus heraushalten, damit sie ein besseres Leben in Zukunft ohne Straftaten führen können.
1: Der bisherige Aufenthalt des Buben verlaufe derzeit nach Plan. Ein weiterer Bewohner soll in Kürze folgen. Kritik kommt heute von den Wiener Grünen. 6 Wochen in der Auszeit-WG seien zu kurz. Im Kampf gegen sexuellen Kindesmissbrauch sollen Messenger-Dienste in der EU bald wieder in privaten Chats nach Hinweisen suchen dürfen. Vertreter der Mitgliedsländer haben sich heute auf eine befristete Ausnahme der EU-Datenschutzregeln geeinigt. Davor hat das EU-Parlament bereits für das Vorhaben gestimmt. Die Regeln betreffen etwa Outlook bei Microsoft oder Instagram bei Meta. Verschlüsselte Nachrichten bei WhatsApp, Signal und Co. dagegen nicht. Beim schweren Waldbrand in der spanischen Provinz Guadalajara sind inzwischen rund 32.000 Hektar Land verbrannt. Es ist damit einer der größten Brände Spaniens. Die Feuerwehrleute sind vorsichtig optimistisch, das Feuer in den Griff zu bekommen. Der für morgen angekündigte Wind könnte die Lage aber erneut schwieriger machen. Dennoch durften die Bewohner von 5 der geräumten Ortschaften wieder nach Hause. Immer mehr Bauernhöfe setzen auf Direktvermarktung, also auf Abrufverkauf, Selbstbedienung oder eigene Online-Shops. Landwirtschaftskammerpräsident Josef Moosbrugger sagt heute, 2 Drittel der Direktvermarkter sichern damit den Fortbestand ihres Betriebs. Außerdem entsteht auf den Höfen im Schnitt fast ein zusätzlicher Arbeitsplatz. Mehr als die Hälfte will weiter investieren. Für Moosbrugger ein klares Zeichen, dass die Betriebe an die Zukunft dieser Sparte glauben.
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1: In den kommenden Stunden wird es von Linz und Klagenfurt weiter Richtung Osten teils nass werden. Überall sonst gibt es einen Mix aus Sonne und Wolken oder noch einige Sonnenfenster mehr. Der Abend verläuft meistens trocken, nach Mitternacht ziehen aber neue Wolken nach Ober- und Niederösterreich, die Regen dabei haben. Morgen wird es wechselhaft und windig, mit einzelnen Regenschauern, aber auch Sonne. Speziell im Westen und im Süden gibt es wieder mehr Sonne bei maximal 18 bis 26 Grad.

0: geht den Auerlände vor der Nordbrücke 10 Minuten plus. Salzburg, B107, die Großglocknerstraße in beiden Richtungen bei Fährleiden. Hier gibt es wechselseitige Anhaltungen, eine Viertelstunde Zeitverlust wegen des Unfalls dort. Und Tirol, A10, die Tauernautobahn Richtung Villach zwischen Flacher Winkel und Zederhaus. Im Tauerntunnel, da steht ein defekter LKW, es gibt hier eine Sperre. B178, die Loferer Straße, da wird gebaut, deswegen in beiden Richtungen zwischen Elmau und Schäfer am Wilden Kaiser 10 Minuten plus hier. Ich wünsche euch eine gute und eine sichere Fahrt. Fahrt vorsichtig.
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0: Alex Warren auf Radio One, heute am 22. Juli und Otto hat heute Geburtstag.
1: Wir haben Grund zum Feiern, keiner kann mehr laufen, doch wir können noch saufen.
0: Glückwunsch Otto Waalkes zum 78. Er ist ja nicht nur Komiker und Sänger, sondern auch Maler. Das ist derzeit auch in der Albertina zu sehen, in einer Sonderausstellung. Da spazieren seine Ottifanten durch 12 Kulturen kunsthistorisch wertvolle Gemälde. Otto meets Albertina. Noch bis zum 10. Jänner 2027 in den habsburgischen Prunkräumen der Albertina.
1: Ja.

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13: Mit Andi Marder, einen schönen Mittwochnachmittag.

0: 10 Minuten länger. Brigitte Nauerlände vor der Nordbrücke 10 Minuten plus. Salzburg, B107, die Großglockner Straße in beiden Richtungen bei Fährleiden. Hier gibt es wechselseitige Anhaltungen, eine Viertelstunde Zeitverlust wegen des Unfalls dort. Und Tirol, A10, die Tauernautobahn Richtung Villach zwischen Flacher Winkel und Zederhaus. Im Tauerntunnel, da steht ein defekter LKW, es gibt hier eine Sperre. B178, die Loferer Straße, da wird gebaut, deswegen in beiden Richtungen zwischen Elmau und Schäfer am Wilden Kaiser 10 Minuten plus hier. Ich wünsche euch eine gute und eine sichere Fahrt. Fahrt vorsichtig.
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Flashback Hit von Joe Cocker auf Radio One. Und der Kinohit des Jahres, Toy Story 5, hat in den USA bereits Super Mario auf Platz 1 der Kinocharts abgelöst. Nach 32 Tagen in den US-Kinos hat der Pixar-Streifen bereits 431 Millionen Dollar eingespielt. Ja, und ab morgen ist der Erfolgsfilm dann auch bei uns zu sehen. Zu hören schon heute, denn von Taylor Swift kommt der Soundtrack-Hit dazu. I knew you. Jetzt über

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0: Nachmittag, heute Mittwoch mit Radio One in der Hitgarantie. Sommerzeit ist Urlaubszeit. Ja, und apropos, Urlaub macht mit den Eltern. Geht gut oder geht gar nicht?
1: Bis ich 24 war, war ich total gern mit ihnen unterwegs und dann habe ich so meine eigenen Urlaube geplant.
2: Also ich finde Urlaub mit den Eltern eigentlich cool. Nur das Problem ist, man hat halt nicht immer diese Möglichkeiten, was Freies zu machen, wie halt jetzt mit den Freunden.
1: Der Vorteil ist, dass die Eltern das zahlen.
3: Tendenziell würde ich es nicht ausschließen, aber lieber nicht mehr.
0: Als nächstes werden wir übrigens die Eltern fragen, was die dazu meinen.

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6: Mit Hannes Harp. Das Hitler-Geburtshaus in Braunau ist seit heute offiziell ein Polizeizentrum. Das soll dem Gebäude auch die Anziehungskraft auf mögliche rechtsextreme Pilger nehmen. Dass Rechtsextremismus in Österreich im Aufwand ist, dafür gibt es Hinweise, sagt uns Bernhard Weidinger vom Dokumentationsarchiv des österreichischen Widerstands.
7: Also wir sehen in den letzten Jahren schon Wachstumstendenzen auf verschiedenen Ebenen, also weniger bei Mobilisierungen auf der Straße, aber sehr wohl in den sozialen Medien, natürlich auch bei den Tathandlungen, also im Bereich der rechtsextremistischen Kriminalität.
6: Die Bandbreite ist groß, was die ideologische Ausrichtung und die Organisationsform betrifft, sagt Weidinger und nennt etwa die neuen Rechten wie die Identitären, aber auch Burschenschaften. Die sogenannte Auszeit-WG für straffällige minderjährige Intensivtäter in Wien-Simmering hat nun gestartet. Vor rund einer Woche sei ein 13-jähriger Bub eingezogen, heißt es aus dem Büro der Wiener Vizebürgermeisterin. Der Bub ist nun in der Auszeit-WG, weil sich sein Verhalten trotz Orientierungshilfe nicht verbessert hat, heißt es. Der bisherige Aufenthalt verlaufe derzeit nach Plan. Ein weiterer Bewohner soll in Kürze folgen. Lebenslang und 20 Jahre Gefängnis sind heute die Urteile gegen zwei Männer am Landesgericht Wien. Sie sollen vor ungefähr einem Jahr einen 37-Jährigen in der Neuen Donau ertränkt haben. Einer der beiden, ein 44-jähriger Pole, hat das Urteil akzeptiert. Der zweite Angeklagte, ein 43-jähriger Mann, ebenfalls aus Polen, hat Nichtigkeitsbeschwerde und Strafberufung angemeldet. Die im Wasser treibende Leiche wurde im August letzten Jahres von einem Spaziergänger entdeckt. Immer mehr Bauernhöfe setzen auf Direktvermarktung, also auf Abrufverkauf, Selbstbedienung oder eigene Online-Shops. Landwirtschaftskammerpräsident Josef Moosbrugger sagt heute, 2/3 der Direktvermarkter sichern damit den Fortbestand ihres Betriebs. Außerdem entsteht auf den Höfen im Schnitt fast ein zusätzlicher Arbeitsplatz. Mehr als die Hälfte will weiter investieren. Für Moosbrugger ein klares Zeichen, dass die Betriebe an die Zukunft dieser Sparte glauben. Morgen wird es wechselhaft und windig. Von Salzburg Richtung Osten sind schon von in der Früh weg Regenschauer möglich. Im Laufe des Tages können auch weiter im Westen und im Süden Österreichs stellenweise Gewitter entstehen. Immer wieder zeigt sich aber die Sonne. Am längsten Sonne gibt es von Vorarlberg bis Kärnten. Dazu gibt es höchstens 18 bis 26 Grad.
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8: Mit Andi Marada, einen schönen Mittwochnachmittag wünsche ich. Gleich auf die Tangente, die A23 in Wien Richtung Hirschstetten zwischen Verteilergeist und dem Knoten Barthe braucht hier 15 Minuten länger derzeit. In der Gegenrichtung Richtung Intersdorf auf der A23 zwischen Hirschstetten und dem Knoten Barthe, da braut sich ein bisschen was zusammen. Vor allem in Richtung A4, wenn ihr auf der ganz rechten Spur auf die Ostautobahn möchtet, 10 Minuten plus. A22 durch den Kaisermühlentunnel, die Donauuferautobahn in Richtung Tangente und den Süden auch hier 10 Minuten plus. Grüner Berg vor dem Wiental. Wegen der Baustelle auf der linken Windseile braucht ihr hier 10 Minuten länger und auf der linken Windseile selbst auch noch 10 Minuten plus vor Schönbrunn. Salzburg, B159, die Salzachtalstraße in beiden Richtungen zwischen Bad Wigaun und Hallein, da gibt es eine Sperre wegen eines Unfalls. Steiermark, B23 Lahnsattel in beiden Richtungen zwischen Neuberg und Mützzuschlag, hier ebenfalls eine Sperre, da ist auch ein Unfall passiert. Vorsicht! Tirol A10, die Tauernautobahn Richtung Villach zwischen Flacher Winkel und Zederhaus, da steht ein defektes Fahrzeug. Es gibt eine Sperre im Tauerntunnel. Ich wünsche euch eine gute und eine sichere Fahrt. Fahrt vorsichtig.
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0: Gutheim mit der 1 und Gerlinde Leitner.
1: 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Und endlich wieder mal ein Sommerabend, an dem es weitgehend trocken ist. Von dem her, auf zum See oder in den Gastgarten, Freunde treffen, grillen, alles möglich. Oder vielleicht sogar ein Sommerkino. Da auf alle Fälle eine Decke oder einen Pulli und eine Jacke mitnehmen. Auf geht's Richtung Feierabend, jetzt auch gleich mit Mr. Props und Waves auf Radio 1.

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